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0: letzten Nacht.
1: Guten Morgen, ich höre gar nichts. Wie, wie. Hallo?
2: Er will heute Morgen gar nicht mit uns, glaube ich.
1: Ja, ich war...
2: Schönen Morgen, liebe Hörer. Moin, Conny.
1: Das ist das, was...
2: Du hörst nichts, nee, ist klar.
1: Doch, ich habe so ganz leise eben im Hintergrund ein bisschen was genuschelt gehört. Ihr Lieben, oder wart ihr das schon? Ich habe das gesagt, ihr nuschelt noch unter eurer Bettdecke. Ich höre das wohl.
2: Ja, natürlich, auf alle Fälle.
1: Nein, alles gut. Guten Morgen. So, jetzt geht's aber richtig los. Jetzt kann
2: ich los. Hallo.
1: Ach, du, ist das wieder wahr. Junge, du, das sind ja aber Temperaturen im Augenblick. Du, also beim besten Willen, ich habe mir heute Morgen erstmal die Jacke ausgezogen. Ja.
2: Und dann der kommt hier mit Jacke an, müsst ihr euch mal vorstellen. Dicke Winterjacke hat er an.
1: Ich habe noch keine Winterjacke angehabt. Ich habe nur eine angezogen, weil es gerade ein Fett... Ich wollte gerade los, da fing es fett an zu regnen an bei uns, muss ich sagen. Und obwohl ich bin heute Morgen mit dem Vovos ja auch schon los gewesen, da war noch alles gut. Das hatte die Nacht zwar auch schon wieder geregnet, aber ich habe zwei Enten beobachtet. Ja, die waren im Graben. Ja, die sind da spazieren gegangen. Ja, normalerweise schwimmen die.
2: Die spazieren?
1: Ja, schwimmen die ja im Graben.
2: Ja,
1: ne?
2: Ja.
1: Nicht? Aber nach den einigen etlichen Schauern, die wir schon gehabt haben, ist unser Graben vom Haus immer noch unten auf der Grund trocken, dass sie da spazieren gehen können. Ist ja unglaublich, ist das ja.
2: Ist unglaublich, nicht? Ja.
1: Also beim besten Willen. Aber kannst du mal sehen, wo das Grundwasser im Augenblick schon steckt, du.
2: Wo steckt das denn?
1: Also, ein bisschen tiefer als gewöhnlich. Normalerweise ist unser Graben dann immer leicht, dass etwas Wasser drin ist bei Regenschauern. Aber nö, ist so.
2: Regenrückhaltebecken, ne? Hält den Regen wieder zurück.
1: Das ist ja noch wieder was anderes da.
2: Wieso ist das was anderes?
1: Nein. Aber heute Morgen, es war schön. Ach, war ein bisschen muddelig draußen da, nicht? Aber das geht euch allen ja wahrscheinlich so. Die schon draußen gewesen sind, meine ich, nicht? Ansonsten Fenster auf, mal die Nase rausgesteckt. Nicht, Horst?
2: So ja, das ist sowieso.
1: Nicht? Und dann rauf aufs Fahrrad und dann erstmal eine Runde gedreht. Anschließend den Schweiß abwischen. Aber im Augenblick geht es aber noch von den Temperaturen.
2: Meinst du?
1: Soll heute aber auch ja schon wieder so ein bisschen muddelig werden, ne? Haben sie gesagt.
2: Soll muddelig werden?
1: Du, wird sich zeigen, heute Abend kann ich dir das genau erzählen, was Sache ist. Ja, das ist denn so. Ach du, und jetzt habe ich richtig Schmacht auf unser Frühstück.
2: Ja, und man packst das nicht aus?
1: Ja, darf ich erstmal guten Morgen sagen?
2: Nee, du hast jetzt lange genug guten Morgen gesagt. Jetzt wollen wir endlich frühstücken. Fang an jetzt.

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1: Mit Nina und Mike und die fahrenden Musikanten, die hatten wir jetzt auch schon hinter uns. Und jetzt können wir erstmal den ersten Morgengruß hier vorlesen. Guten Morgen, Conny und Horst. Ich wünsche allen einen guten Samstag. Mein Samstag wird schön, schreibt sie.
2: Aha.
1: Fahre mit meinen Kolleginnen Mädels nach Bremerhaven, da einen schönen Tag zu verbringen. Mein Schatz, den ich sehr liebe.
2: Ja.
1: Schönen Sonntag allen und passt schön auf euch auf. Liebe Grüße, eure Monika aus Nordenham. Monika, schönen guten Morgen.
2: Guten Morgen.
1: Ich wünsche dir ganz viel Spaß in Bremerhaven.
2: Morgen. Ja, und eine Jacke mitnehmen, falls es anfängt zu regnen.
1: Aber nur im Fall. Ein Schirm reicht ja denn auch.
2: Ja, natürlich, selbstverständlich. Aber bei Sturm ist eine Jacke besser, weil sonst der Schirm wegfliegt. Aber das ist ja was anderes da. Nicht? Aber einen ganz großen Spaß euch heute für eure Tour auf jeden Fall.
1: Genau, Thomas hat nämlich gleich geantwortet.
2: Thomas.
1: Guten Morgen ins noch nicht ganz so warme Radioland. Ich wünsche euch einen schönen Tag. Ein schönes Wochenende, passt auf euch auf. Wünsche meiner Frau heute einen schönen Tag mit ihren Kollegen. Schatz, ich liebe dich.
2: Ja, wenn ihr zusammen frühstückt, dann guckt ihr euch in die Augen und wünscht euch das nochmal von Herzen.
1: Tatsächlich.
2: Aber das ist so auch schön, dass wir das immer wieder mit euch teilen können, dass es schön ist. Siehst du mal, das war ja schon mal was.
1: Siehst du wohl und deswegen.
2: Ja,
1: ne?
2: Genau. Und ich habe die 3M-Brötchen mitgebracht.
1: 3M?
2: Ja.
1: Gib mir einfach ein normales Brötchen rüber, das reicht mir schon erstmal. Wenn ich endlich mal was zwischen der Kohleiste kriege, ja.
2: Was?
1: Meine Güte, bist du wieder langsam heute. Die Stecke ist ja.
2: Willst du gar nicht wissen, was 3M-Brötchen sind?
1: Nee,
2: das sind
1: gar nicht.
2: Sesamsemmel sind das. Sesamsemmelbrötchen habe ich mitgebracht. Ja, das, was glaubst du wohl? Und dazu habe ich räuberischen Lachs. Räuberischen Lachsfisch habe ich mitgebracht. Kennst du den?
1: Nee, ich wusste gar nicht, dass Lachsfisch ist.
2: Natürlich ist Lachsfisch.
1: Ja, warum liest das denn extra vor, jetzt von seinem Zettel da?
2: Ja, weil das hier draufsteht, deswegen.
1: Lachsfisch.
2: Räuber,
1: was ist denn sonst?
2: Räuberischer Lachsfisch.
1: Lachsfleisch oder was?
2: Man kann aber auch Forelle sagen, das ist dann einfacher, denn du hast das Problem mit dem Fisch nicht. Und ich habe jetzt, wir haben...
1: Mann.
2: Jetzt,

0: gestern noch ein bisschen gegrillt und all sowas.
1: Ja,
0: und
1: ja,
0: da habe ich noch ein bisschen kalorienarme Remo mitgebracht und Röstzwiebeln. Vielleicht verpassen die ja auf den,
1: geblieben,
0: auf den räuberischen Lachs. Ja, ich sag ja gar nicht Fisch, ne? Die da oben drüber. Ich habe vom letzten Grillen noch über. Wir schmeißen ja schließlich nichts weg.
1: Nö, das will ich noch nicht.
0: Nicht?
1: Nö, und, ich guck an die Frage.
0: Und unseren schönen runden kleinen Tisch dahinter stehen unsere Leckereien alle drauf, die anderen und jeden Tag oder jeden Samstag.
1: Leckereien stehen da drauf.
0: Leckereien. Jeden Samstag nehmen wir ja immer eine Kleinigkeit, was Besonderes vom Bäcker dazu.
1: Tatsächlich?
0: Genau. Und da freuen wir uns jetzt drauf. So machen wir das.
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0: CCR oder Creedence Clearwater Revival mit Bad Moon Rising.
1: Das ist immer noch schön. Habe ich ja vor Urzeiten schon
0: Urzeiten,
1: in der Disco gespielt, das Ganze.
0: Du.
1: Ja, oben von der Bühne herunter.
0: Du kannst ja gar kein Englisch.
1: Wäre ich nicht?
0: Nee.
1: Das muss ich rühren nicht. Hauptsache, ich finde die Mucke gut. Und da konnte man schön nach tanzen mit allen drum und dran. Und
0: kannst du die Kringelpiez mit anfassen oder was war da?
1: Ja, diese Scheibe, die wurde wirklich, wirklich oft gewünscht, muss ich sagen. Und die ist auch schön, die ist wirklich schön, ja, muss ich sagen. Ja, ja.
0: Ja?
1: Mhm. Habe ich dir eigentlich schon erzählt, dass die Talsperren in Deutschland durch die Bank gut halb gefüllt sind?
0: Du sprichst wieder mit dem Gehäuse, wollte ich nur eben sagen. Ja, jetzt schon besser.
1: Seit wann heißt du Gehäuse?
0: Ich konnte den Sprit immer ins Gehäuse rein. Gar nicht ins Mikrofon, sondern ins Gehäuse vom Mikrofon.
1: Ja, wenn das Mikrofon mir mal vor der Nase hängt, da kann ich doch nicht für. Ich muss ja schließlich auch mal zur Seite gucken, damit ich mein Brötchen gleich mal in den Hals kriege. Sonst habe ich den ganzen...
0: Das kannst du ja tun, wenn die Musik läuft.
1: Ja, das kann ich natürlich auch machen, sicherlich.
0: Ist so wohl.
1: Also so beim Sprechen, da bin ich ja wirklich so, das wäre ja auch unhöflich, mit vollem Mund zu sprechen.
0: Tatsächlich.
1: Nein, das habe ich anders gelernt, da habe ich immer welche für ans Gesicht gekriegt.
0: Ins Gesicht?
1: Ja, damals war das noch so, das hieß Erziehungsmaßnahme. Mit vollem Mund, sagte mein Vater, mit vollem Mund spricht man nicht.
0: Nö, das ist richtig. Hat er denn mit vollem Mund gesagt, ne?
1: Ja.
0: Ja, ja, ist klar.
1: Sicherlich.
0: Und wie dürfen das denn, die Erwachsenen, ne?
1: Ja, das gab ja mal eine Zeit, da war alles anders. Und aber ob es unbedingt schlechter war, ich weiß nicht. Also ich finde, ich bin
0: schlechter war's nicht.
1: Ein recht gesellschaftsfähiger Mensch geworden, muss ich ja sagen. Ja, durchaus. Da. Aber da freue ich mich drüber, dass die Talsperren halb voll sind. Ja,
0: tatsächlich.
1: Das ist richtig schön, ein gutes Gefühl.
0: Es dauert aber noch ein bisschen, bis ich voll bin.
1: Tatsächlich?
0: Ja, ja, genau, weil ich habe noch Hunger jetzt. Ja.
1: Ja, dann lass uns jetzt anfangen, ja.
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1: Ja, das bist du. Ghetto. Zu Hause.
2: Ja,
1: das ist immer am schönsten, das sowieso, ne?
2: Ah, oh, du, das war ja auch eine geile Fernsehsendung damals. Ne? Ich weiß nicht, wo der Altkanzler Schröder immer imitiert wurde. Aber irgendwie passte das alles so zusammen von seiner
1: passt
2: Art.
1: Passt immer noch, ja.
2: Ja, ja, so von seiner Art und Weise damals. Und dass er zwischendurch irgendwann auf einer festlichen Veranstaltung gesagt hat, du, lass mal den Sekt weg, gib mir mal ein ordentliches
1: Bier. Ja, ja, eben, genau, richtig. Ja.
2: Er war da also sehr, sehr ehrlich in der Richtung. Und deswegen passte das ja auch alles so schön immer zusammen.
1: Richtig.
2: Und auch dieser Song, der passt einfach, und das würde man ihm glauben, er hat es ja noch nicht selbst gesungen, aber das ist ja eine
1: andere. Hat er nicht selber, nee.
2: Nein. Hat er.
1: Aber ich habe für dich dein Lieblingslied, habe ich extra rausgesucht für dich.
2: Mein Lieblingslied?
1: Ja, singst du doch immer mit.
2: Ja, ich habe mehrere Lieblingslieder, ich weiß jetzt gar nicht, welches du jetzt genau meinst.
1: Nee, das habe ich dir doch geschickt letztes Mal über WhatsApp. Weißt du es nicht mehr? Weißt du jetzt nicht? Ich spiele dir das am besten mal vor, ne?
2: Ja, bitte. Jetzt bin ich neugierig.
1: Conny ist das Lieblingslied hier.
2: Ja.
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0: das hört sich doch schon besser an. Felicita von Albano und Romina Power.
1: Manamanat.
2: Oh ja.
0: Conny hat dich gefreut.
2: Ja, doch, das habe ich, muss ich sagen. Ich wusste gar nicht, dass du mein Badezimmer verwanzt hast, also beim besten Willen. Ah, richtig. Und wir haben eine Zuschrift bekommen.
0: Nee, wir haben nicht nur eine Zuschrift bekommen.
2: Nein, wir haben drei Zuschriften. Das kriegen wir alles geregelt. Ja, wir machen das. Also, da hat geschrieben, der Kai aus Bremen hat geschrieben, denn Thomas aus Nordenham hat geschrieben und hat geschrieben, habe ich schon dreimal gesagt, jetzt reicht's aber.
0: Eben.
2: Genau, richtig. Und Krause aus Wulsdorf. Ich weiß jetzt aber keinen Vornamen, aber das ist ja auch egal. Hier steht Krause aus, dann sage ich eben Krause aus Wulsdorf. Da fangen wir jetzt auch mit an. Jetzt fangen wir an. Genau, richtig. So, ach du, ich kann so schlecht lesen heute auch. Also, Deutschlandspiele gemeinsam schauen, sagt er.
0: Tatsächlich.
2: Ja, ja, also es dreht sich darum, dass in Bremerhaven stellt sich auf die WM-Abende ein.
0: Ja, heute Abend, ne?
2: Zur Fußball-WM gibt es offene Public Viewings bei den... Public Viewings, ganz genau, bei denen du die...
0: Viewings, die waren doch von Dallas, ne? Die haben doch da mitgespielt, die Dallas.
2: Nee, das waren die Newings waren das, ja. Das war, also das ist Public Viewings.
0: Hattest du schon gesagt?
2: Hatte ich schon gesagt. Ja, ja. Deutschlandspiele gemeinsam und andere verfolgen kannst. Wer Station und Atmosphäre sucht.
0: Ja, ist ja gut jetzt. Und wer das will, denn nun hören?
2: Ganz, ganz, ganz viel. Also, richtig, da kann man sich also überall was
0: suchen. Oh, du bist noch fertig heute?
2: Ja, werde ich da. Also, und einen Musiktitel hast du. Warum fährst du mir eigentlich über? Das ist ja unglaublich.
0: Hau da rein jetzt endlich.
2: Wie schön, dass ich keinen vollen Mund habe beim Sprechen.
0: Meine Güte, das dauert
2: richtig, wieder. Wir haben einen Musikwunsch dazu auch, und zwar den Deutschland-Song von den Prinzen. So, jetzt lass mal hören und dann esse ich gleich wieder.
0: Ja, wobei, ich mal ab jetzt.
2: Ja.

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1: 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Widder. Nicht jeder ist gleich mit deinem aggressiven Verhalten. Das hast du etwas übertrieben. In den nächsten Tagen erlebst du in deinem Bekanntenkreis ungewöhnliche Begegnungen. Du fühlst dich aufgedreht und hast tolle Einfälle. Stier. Du lässt dich leicht von einer launischen Stimmung erfassen. Vielleicht sind auch deine Freunde kurz angebunden und geben Anlass zum Ärger. Deine Finanzen bleiben im Lot und die notwendigen Investitionen können getätigt werden. Zwillinge. Du bist in Aufbruchstimmung und entwickelst jetzt dein eigenes Konzept. Du meisterst eine brenzliche Situation durch Einfühlsamkeit und Zielstrebigkeit. Krebs. Im Beruf punktest du mit Leistungsbereitschaft und Einsatzfreude. Du bist viel zu schnell eingeschnappt und das belastet dich nur. Löwe. Sammel alle Fakten und Eindrücke und selektiere dann nach Dringlichkeit. Lass deine Vorhaben nicht in Freizeitstress ausarten. Das tut dir nicht gut. Jungfrau. Diskussionen mit deinem Partner können jetzt schnell hitzig werden. Sei nicht so zurückhaltend, wenn es um Geldangelegenheiten geht. Wozu hast du denn in letzter Zeit so gespart? Waage. Du fühlst dich zwar gesundheitlich ein bisschen angeschlagen, aber gegen eine ruhige Runde Squash oder eine Fahrradtour am Wochenende ist allerdings nichts einzuwenden. Du musst Gas geben. Auch wenn deine Motivation eher destruktiv ist, verlass eingefahrene Wege und such mal die Herausforderung. Skorpion. Du bist gut drauf und überzeugst mit einer Spitzenleistung. Du kannst noch viel mehr an Leistung aus dir herausholen. Schütze. Heiße Flirts, besonders für Singles. Ein Traumpartner kommt in Sicht und es kann dieses Mal richtig funken. Du fühlst dich sehr schlapp und solltest einmal ein bisschen mehr auf dein Trinken achten. Steinbock. Gestatte deinem Partner von Zeit zu Zeit etwas für sich zu unternehmen. Dein Körper baut gerade etwas mehr Reserven auf. Wassermann. In deinem Freundeskreis solltest du mal wieder eine

Einladung aussprechen. Besser könnte es gar nicht sein. Du liebst und wirst geliebt. Auch Singles haben jetzt das Liebesglück auf ihrer Seite. Was willst du mehr? Fische. Die Erfolge stellen sich dann ein, wenn der richtige Zeitpunkt gekommen ist. Sei nicht zu naiv, sondern erkenne genau, wann Vorsicht angezeigt ist. Bleib optimistisch, aber werd nicht blauäugig.

0: Aber war das mit Bumblebee.
1: Bumblebee. Ja, genau.
0: An dieser Stelle wollte ich mal einen schönen Gruß schicken an Emily nach Bremerhaven, die heute dafür gesorgt hat, dass wir auch in Bremerhaven zu hören sind.
1: Ja.
0: Unsere Technik hat nämlich heute Morgen wieder ein bisschen rumgezogen.

0: gezickt. Und da habe ich die Gute eben aus dem Bett schmeißen müssen, um damit die uns aufschaltet wieder. Das hat gut geklappt.
1: Ja, da sind
0: vielen Dank dafür.
1: Sind wir ganz dankbar dafür, auf jeden Fall. Siehst du wohl. Und habe ich dir eigentlich schon erzählt, der Unterschied in diesen Songs, die du gespielt hast, du hast ja einen deutschen Song gespielt, mit deutscher Aussprache, mit allem drum und dran. Und anschließend ja auch noch einen spanischen. Ja. Und da war ja dieses Wort Felicitas, war da drin. Weißt du,
0: Felicita.
1: Da habe ich ja
0: ohne
1: gesagt.
0: S am Ende.
1: Nö, das war die Mehrzahl, das waren die Nachbarn alle, deswegen. Und jedenfalls, ja, Felicitas.
0: Ich gehe nicht in den Nachbarn, das weißt du doch.
1: Jetzt, ne. Aber jetzt stell dir, weißt du, was das heißt, Felicita?
0: Warum willst du das jetzt wissen?
1: Das heißt gratulieren, heißt das.
0: Ja, zu was?
1: Also sowas Ähnliches zumindest ist wie gratulieren. So, nicht? Und wenn ich jetzt zum Beispiel, das finde ich ein schönes Wort, wenn ich jetzt zu Deutsch zum Beispiel sage, ja, ich gratuliere dir zu etwas. Ja, und dann, oder ich sage, ich felicita dir zu deinem außergewöhnlich netten Nachbarn.
0: Tatsächlich.
1: Ja. Das, obwohl, nee, dann bleibe ich doch bei der ersten Version lieber, nicht? Also das ist ja, nicht. Aber so schön,
0: aber sonst bist
1: ist,
0: du gesund, ne?
1: Das ist die Wärme. Die
0: so,
1: Wärme.
0: Ja,
1: ist dir das aufgefallen?
0: Ja, tatsächlich.
1: Ja, weil ich jetzt ja auch gerade die Jacke ausgezogen habe, weil mein Reißverschluss geklemmt hat.
0: Ach so.
1: Ja, ja. Aber es wird besser.
0: Wird ärgerlich, ne?
1: Versprochen, ja.
2: Ja. 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
1: Ja, was sonst, ne?
2: Ja.
1: Wir haben noch einen Hinweis an dich von Roland. Hinweis an Conny.
2: Ja.
1: Felicita kommt aus dem Italienischen, nicht aus dem Spanischen.
2: Entschuldigung.
1: Schönes Wochenende aus Aschenstedt.
2: Danke.
1: Schöne Grüße nach Aschenstedt heute Morgen.
2: Dankeschön, Roland. Auch wenn wir dich nicht hätten, weißt du, wirklich. Also ich finde es immer wieder gut, dass auch wir können
1: unsere
2: ja
1: Hörer
2: schon,
1: gleich reagieren.
2: Können
1: das
2: ja Fehler.
1: So ist das richtig.
2: Ja, wir können Fehler machen und wir, dann freuen wir uns, wenn wir auch mal berichtigt werden. Nicht?
1: Immer Fehler?
2: Ja, trotzdem finde ich gratulieren doch für Deutschland besser als Felicita. Aber das ist ja egal. Dankeschön, Roland, auf jeden Fall für den Hinweis. Ja, wusstest du, dass morgen Sommeranfang ist?
1: Nee, tatsächlich.
2: Jo. Und zwar ist ja auch die längste Nacht, also wo die Sonne am spätesten untergeht. Das ist also unglaublich.
1: Meinst du?
2: Ja, und das ist an sich, normalerweise sollte man sich das angucken mal. Ich habe das mal erlebt auf dem Bremer Flughafen, da waren wir zugange und so mit Trecker Gras gemäht, Heu gemacht und all sowas.
1: Heu gemacht.
2: Ja.
1: Heu.
2: Und da,
1: Heu.
2: Und wegen der Flugtätigkeit haben wir da viel nachts gearbeitet. Und das war genau Sommersonnenwende und da ging
1: wer hat den gewendet?
2: Nee, die Sonnen.
1: Mit Pfannenwender oder was?
2: Ja, gewendet habe ich auch. Ja, das ist richtig. Hinten das Heu und das Gras gewendet.
1: Ja,
2: aber in diesem
1: noch.
2: Fall ging die Sonne denn unter. Und das war irgendwann Mitternacht rum. Und um 4 Uhr, ich sag mal grob Richtung 4 Uhr, 4 Viertel nach 4, ging die Sonne so leicht im Osten wieder auf. Da kamen die ersten Sonnenstrahlen. Und das war so faszinierend. Das habe ich mein Lebtag nicht vergessen. Das ist 30 Jahre her und ich habe es immer noch vor Augen. Wunderschöner Sommeranfang ist das gewesen. Ja, danke schön dafür.
1: Ja, gerne.
2: Bitteschön.
1: Mach ich gerne für dich.
2: Tatsächlich.
1: Ja.
2: Du bist
1: immer wieder gerne.
2: So gut.
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0: Heute
1: tatsächlich.
0: Nacht.
1: Ja, ich sag dir das. Aber der Unterschied zwischen jetzt und Sommeranfang, also das ist an sich meistens gar nicht so. So wie letzter Nacht zum Beispiel, da war es ja echt nachts nicht kälter als draußen. Ne?
0: Nee, das ist klar, ja.
1: Also das war wirklich, und das war ja früher wichtig, als ich noch auf der Pirsch war.
0: Ja, auf der Pirsch.
1: Auf der Pirsch. Also ich kann ja jetzt nur von mir reden. Insofern. Jedenfalls war das immer wichtig, wenn man nachts irgendwo von einer Veranstaltung gekommen ist und so. Und man
0: nachts musst du dich ja auch mal nach Hause bringen lassen. Ja, doch so.
1: Ich habe nach Hause gebracht.
0: Ja, das glaubst du nur alleine.
1: Natürlich.
0: Das war geträumt.
1: So, weil wir zu Fuß.
0: Weißt du, dass sie dich immer abholen mussten?
1: Das war ja noch was anderes. Fang nicht wieder davon an. Ja, ich weiß das wohl. Ja, ja. Das war, wie hieß das noch? Das, weiß ich nicht mehr. Ist egal. Jedenfalls war
0: nein, nehmen wir noch mit. Nee,
1: ja, es war ein Blindmacher. Und morgens bei den Kühen, da bin ich immer eingeschlafen, weil das so schön warm war. Aber das war eine andere Sache. Nein, aber
0: ein Absacker noch eben.
1: Wenn du denn nachts nach Hause gefahren bist, nicht, und das Mädel dabei auf dem Gepäckträger damals ja nicht, das war, musst du ja nach Hause bringen, bist mit dem Fahrrad gefahren. Also das war, also und wenn denn schönes Wetter gewesen ist, als wir alle waren luftig angezogen
0: luftig,
1: und so.
0: Ja,
1: ach
0: ja.
1: Du, und dann auch mal eben einen Süßen vor der Haustür und ah. Oh, Junge, du. Nee, ich höre jetzt auf zu reden. Nein, das ist mir einfach zu schön, das Ganze. Ja, aber Sommeranfang.
0: Bei mir gibt es jetzt Zitroneneis. Lemon-Eis mit Girl, you know it's true.

0: Ja, gibt es hier eigentlich auch mal einen Wetterbericht oder was?
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2: Vor allen Dingen und umzu.
3: Ganz wichtig, ja. Wir können doch nur fast sagen, was wir aus dem Fenster sehen, nicht so ungefähr.
2: Ungefähr.
3: Ja, und da sehen wir jetzt im Augenblick gar nichts, weil das Rollo ein bisschen runter ist.
2: Rollo.
3: Wo der
2: Rollo der Wikinger.
3: Nicht, solange der Rollo nicht runtergefallen ist, ist ja ganz egal.
2: Ja, genau. Und jedenfalls haben wir im Studio 29 Grad.
3: Ja, das ist schon.
2: Außentemperatur 22 momentan.
3: Oder muss ich gleich wieder eine Jacke anziehen?
2: Ja, das ist wirklich kalt, ne? Ja, ist klar.
3: Was sehe ich da wer von Doge denn überhaupt?
2: In Bremen gibt es morgens nur selten Lücken in der Wolkendecke mit Temperaturen von 20 Grad. Darüber hinaus ist es vom Nachmittag bis zum Abend hin leicht bewölkt. Temperaturen 23 bis 32 Grad.
3: Oh, bist du nicht klug.
2: In der Nacht ist es wolkig, Thermometer fällt auf 17 Grad.
3: Hm.
2: Das ist schön.
3: Ja.
2: Damit die schlafen können.
3: Ja, ne? Da kannst du schön mit dem Rad nach Hause fahren und das ist schönes Wetter.
2: Ja, kannst du alleine nach Hause kommen noch gerade, ne?
3: Ja, auf den Gepäckträger habe ich ja weniger. Das ist jetzt.
2: Ja, eben, genau.
3: Nee, so viel Last kann mein Gepäckträger nicht mehr tragen jetzt. Das ist nicht mehr.
2: So, jetzt schauen wir mal Bremerhaven rüber noch. In Bremerhaven gibt es eine Wolkendecke, die geschlossen ist. Temperatur liegt dabei 20 Grad.

0: Im weiteren Tagesverlauf ist es leicht bewölkt. Höchstwerte 29 Grad, am Abend ist es in Bremerhaven vielfach wolkig. Temperaturen liegen dort zwischen 19 und 23 Grad. Auch in der Nacht ist es wolkig. Temperatur sinkt dort auf 16 Grad.
1: Ja.
0: Etwas kühler.
1: Sind dieses Wochenende bestimmt wieder viele Trecker unterwegs mit Grasmäher. Alle wollen Heu machen, wollen das
0: alle
1: Wetter.
0: Alle wollen Heu machen, Heu. Ja, Ziege, Zecke, Heu.
1: Wollen ne? Das Wetter ausnutzen, ja, ganz genau. Und was sagt ihr, was sagt man noch, was das Papier oder was?
0: Ja, im Moment nicht da.
1: Nö, ist ja auch egal. Man kann sich auch ja mal überraschen lassen. Ne?
0: Überraschen?
1: Ja, wenn das Heu gerade trocken ist und du kriegst dann Schauer wieder rein, dann hast du morgen auch noch was zu tun, ne?
0: Die Luft ruft vermehrt Kreislaufprobleme und Schwindelgefühle hervor. Sinkender Blutdruck geht mit Kopfweh und Migräne einher. Man schläft nicht besonders gut. Daher kann man sich schlecht konzentrieren. Die Leistungsfähigkeit ist herabgesetzt. Aufgrund einer verlängerten Reaktionszeit steigt die Unfallgefahr.
1: Tatsächlich?
0: Also pass auf, wenn du nachher nach Hause fährst, dass du dich nicht hinlegst.
1: Dass ich nicht noch mit dem Rad in den Graben fahre.
0: Ja, genau. Weil ein Reh von rechts kommt oder
1: ja,
0: so.
1: Ja, ich sag dir das. Das habe ich schon mal gehabt.
0: Rechts von links, weißt du ja, ne?
1: Ja. Irgendwas hat aber. Da bin ich ganz schön geflogen. Also.
0: Aber um Sonntag gucken wir noch eben rein. Da Menschen, die anfällig für Kopf-Migräne-Attacken sind, müssen mit vermehrten Schmerzen rechnen. Stoffwechsel und Blutungen laufen leicht beschleunigt ab. Man fühlt sich munter, ausgeruht und fit für den Tag.
1: Tatsächlich.
0: Schlaftiefe und Konzentrationsvermögen profitieren davon.
1: Ja, Stoffwechsel.
0: Immerhin.
1: Stoffwechsel gibt wieder Gas. Das ist auch
0: richtig.
1: Schon mal ganz wichtig.
0: Wie sieht das aus?
1: So ist das.
2: Dieses Lied ist für alle Mütter, die ihre Söhne auf den Namen Horst getauft haben.

0: kommt The Real One, Horst Reimers.
1: Aber hallo, Hallöchen.
2: Welche Ehre, hier zu sitzen mit dir, mein Lieber.
1: Ja, der Gernot hat mich drauf gebracht.
2: Ja, das glaube ich wohl. Gernot, der hat sowas immer auf dem Lager. Das ist ein lieben Gruß zu dir rüber. Gernot, du hörst ja sicherlich auch wieder zu. Richtig, ganz genau. Ja, Horst ist wirklich ein Held. Also auch ein Psychiater. Das muss ich euch sagen, ihr Lieben. Also jedes Mal, wenn ich ein Problem habe und ich sage, das und das, so und so ist das.
1: Dann macht er dich fertig, ne?
2: Dann macht, na, fertig gar nicht mal. Dann ist er sehr, sehr überlegen in dem, was er sagt. Und anschließend weiß ich genau, dass ich nicht recht hatte. Nicht? Also das ist häufig in vielen Fällen so. Ist so ein schönes Lied. Doch, das hast du gut gemacht, genau. Ja. Schlagartig habe ich einen Frosch im Hals. Aber das ist eine andere Sache.
1: Die Kröte, die wirst du ja auch nicht wieder los, ne?
2: Ja,
1: nein. Kannst du langsam einen Namen geben?
2: Ja, wer der Kröte?
1: Ja.
2: Ach, nee. Nein.
1: Kröti das, oder was weiß ich wie.
2: Ja, nö. Ich werde mir jetzt noch das letzte 3M-Brötchen reindonnern. Ja,
1: wieso das letzte? Ja, ist alle aufgegessen schon?
2: Sind die da weg? Das war ja nur eine kleine Tüte voll. Ich bring doch jedes Mal gar nicht viel mit da. Du hast ja die anderen schon alle wieder weggemümmelt da hinten. Ich sage es dir. Ihr Lieben, einen schönen Frühstücks-Samstagmorgen wünsche ich
1: euch. Auf alle Fälle.
2: Wünschen wir euch.
1: So. Ja, genau. Ja.
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0: So, der nächste aus unserem Wunschgrußbox ist jetzt dran.
1: Ein Gruß aus Nordenham haben wir jetzt. Jawohl, und zwar der Thomas. Wir grüßen dich zum zweiten Mal heute auf jeden Fall. Guten Morgen, ihr zwei. Ich wünsche euch einen schönen Samstag. Das wünschen wir dir auch, meine Lieben. Oder euch auch, ihr Lieben, auf jeden Fall.

0: Der Musikwunsch für heute Morgen wäre einer, der aktueller nicht sein könnte. Der Wunsch ist von Hans Hartz, die weißen Tauben.
1: Okay, der heißt vier, oder was?
0: Nein, das ist von Hans Hartz, der heißt so. Der hieß so.
1: Baumhartz, oder was?
0: Nein, nicht der, der hieß so. Schade, dass er nicht mehr unter uns weilt. Hat eine wunderschöne Stimme gehabt. Ist von Hans Hartz, die weißen Tauben sind müde.
1: Nur die weißen?
0: Ja, hat er gesagt.
1: Die grauen nicht.
0: Nein, die Weißen sind müde. Das ist im übertragenen Sinne wahrscheinlich auch. Oder ist das jetzt auf Thomas übertragen? Das kann natürlich auch sein.
1: Ja, das weiß man jetzt nicht.
0: Das wissen wir ja nicht. Aber ich meine, ich weiß oder wir wissen, was Thomas meint.
1: Genau, Thomas. Viel Spaß damit.
0: So ist es.

0: Tauben sind müde.
1: Nur die Weißen?
0: Ja, hat er gesagt.
1: Die Grauen nicht.
0: Nein, die Weißen sind müde. Das ist im übertragenen Sinne wahrscheinlich auch. Oder ist das jetzt auf Thomas übertragen? Das kann natürlich auch sein.
1: Ja, das weiß man jetzt nicht.
0: Das wissen wir ja nicht. Aber ich meine, ich weiß oder wir wissen, was Thomas meint.
1: Genau, Thomas. Viel Spaß damit.
0: So ist es.

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0: Zusammenfassung jetzt, aber so stand es dabei drinne. So, und einen Musikwunsch hast du auch, und zwar sind das The Boys of Summer von Don Henley aus dem Jahr 1984. Horst, reiß die Orgel an, lass mal hören.
1: Reiß die Orgel an.
0: Ja.
1: Legen wir erstmal die Pappe ein, ne?
0: Richtig, so machen wir das.

0: Ja, dann sind wir abgestürzt, ne?
1: Ja, Männer. Oh Gott, oh Gott. Ja, jetzt so selbstverständlich. Ah, jetzt habe ich alles. Gut. Also, wir haben eine Mitteilung von Kai aus Bremen. Und die Kurzform davon ist, schaut ihr auch alle WM? Ich hoffe, es geht gut aus. Keine Krawalle, alle sollen miteinander feiern.
0: Richtig, genau.
1: Egal wo, das ist der Hintergrund. Das ist eine kleine

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Dies ist Gordon Mackenzies Lied. Sein Lied von Albany, dem stolzen Schloss seines Clans, das er eines Tages für immer verlieren sollte.

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1: Aber hallo, ja. Wir sind noch mittendrin, stand nur dabei.
2: Wie gut, dass hier keine Kamera im Studio ist. Wenn ihr das gesehen hättet, wir zwei Tasse Kaffee in der Hand eingehakt und haben geschunkelt.
1: Aber hallo.
2: Ach, genau.
1: Wir haben ja auch Lust morgens.
2: Ach, ne? Ich wünsche, dass ihr immer so viel Spaß hättet wie wir hier im Studio. Also beim Besten. Aber weißt du was mir aufgefallen
1: ist? Wenn es regnet, ist es nass.
2: Ja, das ist auch der Fall. Aber
1: es hat geregnet heute Morgen.
2: Ja, ich weiß das. Deswegen habe ich auch meine Regenjacke angezogen.
1: Regenjacke? Du hast die Winterjacke genommen.
2: Naja, ich hatte gar keine. Ne? Aber weißt du was? Neulich abends vom Fernseher, da habe ich mal so gedacht, oh, da hast du einen guten Film, den möchtest ganz gerne kommen. Und dann hast du wieder stundenlange Werbung. Oh, du meine Nerven, ja. Werbung. Wenn man jetzt die Werbung mal anders gestalten würde, dann würde man ja bald lieber Werbung gucken als den Film. Das kommt auf den
1: ja,
2: Film.
1: Ja, das ist meistens so, nicht? Ne?
2: Also wenn du jetzt mal das mal ein bisschen lustiger gestalten, weil es gibt ja so Gummibomben-Werbung und sowas, da freut man sich drüber, nicht? Das ist ja lustig, das guckt man gerne an, das ist immer wieder ein bisschen, nicht? Oder wenn du jetzt zum Beispiel...
1: Kannst du mal selber mitsprechen, ne? Weil immer der gleiche kommt, der gleiche Spot.
2: So ungefähr, ja. Nicht? Oder wenn du zum Beispiel jetzt Krematorium-Werbung hättest, nicht? Krematorium-Werbung, nicht?
1: Hallo?
2: Ja, Sie killen, wir grillen zum Beispiel. Nicht? Das wäre ja auch ganz schön insofern. Oder zum Beispiel eine Wasserkocher-Werbung zum Beispiel. Ja? Nicht? Hab zu viel heißes Wasser gekocht. Nicht? Das macht dir nichts, das kannst du ja einfrieren. Nicht? Heißes Wasser kannst du immer gebrauchen.
1: Genau, richtig.
2: Ist also, oder von der Krankenhauschirurgie habe ich neulich gesehen. Nicht? Hat eine Werbung gemacht. Nicht? Sie leiden, wir schneiden. Also ist auch ja ganz schön. Nicht? Oder eine Bankwerbung. Also da ist es auch jetzt wirklich gleich mit genug. Nicht? Da stand drauf, wir buchen, Sie fluchen. Das ist doch auch schön, oder nicht?
1: Findest du?
2: Ja, und wenn man solche Werbung, also da sitzt du doch schon alleine und wartest, dass endlich die Werbung kommt, dass du wieder was Neues lernst. Kannst. Das würde ich mir wünschen.
1: Wir haben immer Spot lernen oder viel mehr Raten gemacht.
2: Spotraten?
1: Ja.
2: Okay. Ja, okay.
1: Musste, derjenige, der sofort erkannt hat, welcher Artikel das ist, der hat gewonnen nachher.
2: Ja, okay. Das
1: geht auch. Ja,
2: da kann
1: ja.
2: Man natürlich auch die Zeit mit überbrücken. Nicht?

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1: 9.37 Uhr. Schönen guten Morgen, lieber Autofahrer. Wir haben eine Meldung für die Autobahn A1 Hamburg Richtung Bremen. Zwischen Hittfeld und Dibbersen, dort liegen Gegenstände auf der Fahrbahn. Plastikteil soll das sein. Aufgepasst dort. Eine Meldung noch für die A28 Oldenburg Richtung Bremen. Zwischen Oldenburg-Marschweg und Oldenburg-Rheinbrück. Dort ist eine ungesicherte Unfallstelle, auch dort aufgepasst. Und die A27 Walsrode Richtung Bremen zwischen Pferd Nord und Langwedel in beiden Richtungen wegen einer Baustelle bis Montag 5 Uhr gesperrt. Umleitung führt über die U52 und die U9. Ansonsten natürlich allen unterwegs wieder eine gute und sichere Fahrt. Kommt gut durch. Natürlich am besten mit uns, ne?
2: Ja, das auf jeden Fall. Das ist so. Ich hatte gestern ein wunderschönes Erlebnis, habe ich dir schon erzählt?
1: Ja.
2: Ja, und zwar, ich war ja gestern bei uns am Silbersee da oben. Und
1: hast du Silber gefunden?
2: Nein, ich habe keinen Silber. Der heißt so, der ist ein Autobahnsee.
1: Bist du Schürfen denn, ne?
2: Hier bei uns ist
1: ein Schürfer?
2: Nein, nein, ich bin kein Surfer.
1: Schürfer, Schürfen.
2: Nein, auch nicht. Nein, und zwar, ich hatte, ich

0: Ich finde es ja Silber und Gold, oder was?
1: Ja, das so auch. Also eher Gänsegold, hätte ich bald gesagt.
0: Gänsegold.
1: Und zwar, da hat sich eine Graugänsefamilie eingefangen. Und,
0: eingefangen?
1: Ja, und die wohnen da im Busch und die haben jetzt... also das.
0: Die hast du besucht?
1: Nein, die habe ich nicht gesucht, sondern die haben sich jetzt angewöhnt, ihren ganzen Gänsepups auf den Badestrand zu verteilen. Die gehen immer auf den Badestrand und...
0: Also ist das, was die anderen Leute aufs Brot schmieren, ne? Gänseschmalz, meinst du jetzt?
1: Nein, nein, so die Hinterlassenschaften, die bei der Verdauung entstehen, meine ich jetzt. Und da liegt da alles voll. Und da sind sehr viele kleine Kinder und dies und das. Und da habe ich dann irgendwann gedacht, du weißt du was, und da bin ich mit dem Trecker hingefahren und dann mit, ja, mit so einer Schaufel, weißt du. Ja, wo man so Pferdepups mit wegmacht und all sowas. Und da habe ich den ganzen Pups aufgesammelt mit allem drum und dran. Und da kam, und das war das Schöne an der Sache, da kamen so viele Leute auf mich zu und haben sich einfach dafür bedankt, dass sie das machen. Und eine Mama ist mit ihren Kindern hingegangen zum Kiosk hin, hat den Kindern ein Eis gekauft.
0: Oh, und hat, nett, ne?
1: Und hat mir ein Eis mitgebracht.
0: Tatsächlich, unverdienterweise.
1: Da war mir trotz der heißen Temperaturen richtig warm ums Herz.
0: Das so elend aussah, haben die Mitleid mit dir gehabt, ne?
1: Ja, selbstverständlich, was denn sonst? Es kann ja auch nicht an mir gelegen haben, überhaupt nicht.
0: Genau.
1: Der Onkel, der den Pups wegmacht, ja.
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So, wir gehen zusammen jetzt in eine Diskothek mit euch. Weinen wollen wir da aber nicht, obwohl das Titel so heißt, Crying at the Discotheque. Hier kommt Alcazar für euch.

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0: Alcazar. Hört sich irgendwie an wie so ein Mittel für ihre Dritten oder so, ne?
1: Das erinnerte mich gerade, ich trage ja seit 50 Jahren Hosenträger, nicht? Und weißt du warum? In der Disco hat immer mein Bauch, der Hosengürtel hat immer gescheuert, weißt du, in der Bauchfalte.
0: Hat immer gescheuert, ja, kann
1: ja. Ich habe das zuerst immer Make-Fat mitgenommen und das war, aber da war ich dann immer alleine nach Hause gegangen, naja. Das war dann auch nicht so gut. Dann habe ich mir Hosenträger gekauft und seitdem trage ich Hosenträger. Aber das sind aber welche, da kannst du also einen Pony mit von der Weide holen, das sage ich dir. Aber liebe Grüße habe ich natürlich auch noch. Ja, was denkst du denn? Und zwar heute an die Leute, die noch mit einem Verkaufswagen, also einem Bäckerwagen, Fischwagen oder Lebensmittel etc. über Land fahren und ihren Kundenstamm mit guter Ware und mit dem neuesten Klönschnack versorgen.
0: Klönschnack.
1: Und da sagen wir ein ganz, ganz dickes Dankeschön dafür.
0: Tatsächlich?
1: Ja. Das war mir ein Bedürfnis, weil ich weiß, dass wir auch im Bäckerwagen gehört werden. Ihr Lieben. Ja, schön.
0: Schön war das, ne?
1: Hab ich gut gesagt, ne?
0: Nee.
1: Ne?
0: Nee. Du sagst ja nie was gut.
1: Ach, du bist ein Ekel.
0: Hallo?
1: Ja, nein,
0: sei vorsichtig.
1: Nein, räuberischer Lachsfisch.
0: Ich weiß ja, aber wer da sitzt, der ist nachher wieder dran mit sauber machen.
1: Ja.
0: Auf der Seite.
1: Ja.
0: Wenn du dich da hinsetzt, bist du automatisch dran.
1: Ja, ich sag doch gar nichts.
0: Das ist ja gut.
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0: Eddie Robert. Drive my life away. Driving my life away.
1: Ja, ja.
0: Das was machst du eigentlich heute Abend, sag mal?
1: Was ich heute Abend, ja. Das weiß ich doch jetzt noch nicht.
0: Natürlich.
1: Was?
0: Jetzt weiß ja wohl jeder, was wir heute Abend machen.
1: Heute Abend, ach so, du meinst, ja, wenn das alles so gut, denn doch, ich werde dann Fußball gucken, ja. Doch, natürlich. Das werde ich, obwohl ich bin an sich gar nicht so der Riesenfußballfan, aber wenn es
0: um... Schämlich was, na, stell dich in der Ecke mit dem Gesicht zur Hand.
1: Du, alles wird gut, alles wird gut. Aber solche Sachen, so wie Europameisterschaft und Weltmeisterschaften und so, also da bin ich doch schon, doch.
0: Aber
1: doch.
0: Nur wenn die Deutschen spielen, ne? Sonst nicht, ne?
1: Nö,
0: ja, das, sonst geht eben
1: es
0: nicht,
1: kommt ganz darauf an. Wenn ich da gerade drauf zukomme, wenn ich so ein anderes Spiel verpasse, dann wirft mich das nicht außer Bahn. Nee. Wenn ich das dann sehe, ist es gut und dann mache ich mir meinen Eindruck und alles wird gut. Also das ist so. Aber habe ich dir schon erzählt, dass ich gestern Nachmittag schon darauf vorbereitet worden bin, dass ich heute das Studio fegen muss?
0: Ja?
1: Ja, tatsächlich. Ja, ich habe zwei Schwalben gesehen. Ich hatte den Hund gebürstet und da lag das ganze Hundefell. Und die Schwalben, die kamen, haben das Fell wieder aufgesammelt und haben sich da ein Nest von gebaut.
0: Guck an.
1: Ja, das war doch schon, da habe ich gedacht, morgen fragt Horst bestimmt wieder, ob ich das Studio fege. Deswegen war ich darauf vorbereitet.
0: Ich frage dich nicht, du bist einfach dran.
1: Ich wollte es ja nicht sagen.
2: Dieser Typ mit seiner Moderation macht mich noch völlig wahnsinnig.
0: Hier kommt Randy Edelman, Concrete and Clay.

0: Cock Robin, When Your Heart Is Weak. Hier beim Radiofrühstück, das so langsam zu Ende geht.
1: Ja, es war eine schöne Musik, war das so.
0: Wir haben nur schöne Musik.
1: Ich habe gerade was beschlossen. Und zwar, ich werde heute Abend in meine Wawas

0: zusammen beim Fußball gucken Publing-Viewing machen.
1: Publing?
0: Ja, das werde ich machen, ja. Schön, nicht? Die liegen dann um mich rum und gucken dann auch Fußball oder auch nicht, je nachdem. Und
1: ja, wollen sie nach dem Ball schnappen, das geht ja nicht.
0: Nee, dafür ist unser Eckart ja zuständig. Eckart ist eine französische Bulldogge und der schnappt alles.
1: Ja?
0: Ja, sogar das Kabel von der Antenne.
1: Kann passieren. Ja,
0: das ist ein doofer. Und den Spruch des Tages, den habe ich denn ja auch irgendwann auch mal.
1: Aber, tatsächlich?
0: Ja, aber der kommt dann gleich. Ja, ja. Oder soll ich dir jetzt schon sagen? Was meinst du, Horst?
1: Das musst du doch wissen.
0: Ja, ich muss ja auch pünktlich fertig sein. Dann.
1: Ja, eben, genau, richtig.
0: Also, der Spruch des Tages lautet heute, manchmal ist alles, was wir brauchen, eine Pause vom Alltag.
1: Tatsächlich.
0: Das habe ich doch gut gesagt, oder?
1: Nee, du hast nie was Gutes gesagt.
0: Wie?
1: Kann man alles nicht gebrauchen, was du da erzählst.
0: Du weißt überhaupt gar nicht, was du...
1: Hör doch auf, deinen Müllkalender können wir schon bald auswendig hier.
0: Du immer mit deinem Müllkalender, das sind...
1: Ich weiß ja, dass du das da abliest.
0: Ausgesuchte
1: immer.
0: Wahrheiten einfach, die im Leben stehen und wo manch einer von den Hörern sagt, ach, das finde ich aber schön, dass er das so schön gesagt hat.
1: Meinst du?
0: Ja, finde ich.
1: Ich nicht.
0: Also zumindest ein bisschen im Glauben. Das weiß ich das.
1: Wir freuen uns jetzt schon auf die nächste Woche, wenn es wieder losgeht mit dem Radiofrühstück. Er wird wiederkommen nächste Woche. The Voice, die Stimme aus Stur, Conny Heidmann.
0: Für dicht dabei und die große Welt hat Horst die Technik eingestellt.
1: Tatsächlich?
0: Technik, Musik, Mikrofon, Horst Reimers, the real one, der einzigste wahre.
1: Und wir sagen zusammen, tschüss.

0: Morgen, Sie hören jetzt bei Radio Weser TV Bremerhaven die Sendung Fishtown Frühstücksmagazin. Am Mikrofon begrüßt Sie Klaus Schnakenberg.
1: Hallo und dann wünsche ich einen wunderschönen guten Morgen. Ich hoffe, Sie haben letztens das gut überstanden, dass diesen tropischen Temperaturen, bleiben heute noch so ein bisschen dabei. Maximale Temperatur heute bei 27 bis 28 Grad. Und an den nächsten Tagen soll es dann noch so bleiben, aber Montag wird es dann wieder auf normale Temperaturen gehen, so maximal 26 Grad. Hier ist die 97, hier ist das Fishtown, Frühstücksmagazin. Einen wunderschönen guten Morgen. Ist das mir irgendwo? Ja, doch, da ist er. Jetzt Musik für Sie am frühen Morgen, am Samstagmorgen. Hier ist Shelly's, I Love Your Smile.
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0: 10 und 19, 2000 war das eben. Urlaub frei von davor, Benny mit Amigo Charlie Brown. Und davor Randolph Rose mit seinem Silver Moon Baby. Hier ist die 97 und hier kommen Oldies mit Robbie Williams, George Harrison, Glenn Campbell, den Teens und der Marmalade. Und dann gibt es noch Musik mit den Kirsten Brothers, Wooded People und Sheila B. and Devotion. Also richtig schöne Musik zum einen sonnigen Samstagmorgen.
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0: Tja, die wurde Spielball in the Navy auch schon ein bisschen her, das Titel war immer noch ganz lustig. Hier ist die 97 und jetzt kommen wir zu einer Produzententruppe, die haben in den 80ern einen riesigen Abkurs. Stock, Aitken, Waterman, alles was sie rausbrachten, nicht nur England, hätte auch Europa weiter. Ich habe mal drei von diesen Produzententeam Titel ausgesucht. Kylie Minogue, Mel Kim und Will Guest, die drei Interpreten, die Riesenerfolge hatten, beziehungsweise Kylie Minogue hat sie auch immer. Hier sind sie, Will Guest, Mel Kim und Kylie Minogue, die Hits unter anderem von Stock Aitken and Waterman. 10:50 Uhr, jetzt die 97. Hier ist das Frischtown, frisches Magazin. Und hier ist Mr. Rick Astley.
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1: Da hat sich wieder ein Titel ausgemacht. Ist geschoben. Das ist ganz anders. Hier sind 97. Hier ist das Fischtown, Frühstücksmagazin. Die tun wir nachher noch nach diesem Titel von Kali Minogue. Das versprochen ist versprochen. Hier ist die 97 mit der zweiten Stunde von Fischtown, Frühstücksmagazin.
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0: Der Klassiker von Where He Played in Black. Hier sind 97. Hey, vor 24. Temperaturen, das hat heißt, bei mir im Studio, das heißt, das ist draußen 26 Grad. Es soll noch ein klein bisschen wärmer werden heute. Also lassen Sie, genießen Sie die Sonne. Denn heute Morgen wird es doch schön warm und dann geht es ab Montag wieder die normalen Temperaturen 24 bis 26 Grad hinab. Hier ist die 97 und wir hören weiter mit Oldies was Goldies. Zum Beispiel mit David Gabbert und DMS Appleby oder den Ellen Anderson mit dem Rosen aus Garden. Viel Spaß.
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0: zwei alterne Popmusik. Tony Christie und zuletzt Tom Jones mit zwei wunderschönen Titel. Es ist The Way to a Murder und Green Green Grass at Home. Das war schon fast für heute. Ihnen noch ein schönes Wochenende. Heute wird es aber warm und morgen sollten das schöne Temperaturen abfallen auf 25 Grad. Das soll dann bis Mittwoch auch so bleiben. Ansonsten wieder ein bisschen wärmer, aber es wird viel, viel Sonne geben und wenig Regen. Also trotzdem, mit 25 Grad kann man immer noch leben. Und heute soll es maximal doch so ein bisschen bis 8, an die 30 Grad gehen. Mal sehen, was sich hier in Bremerhaven tut. Ich sage schon mal Tschüss, Ihnen ein schönes Wochenende. Genießen Sie die Sonne und bis zum nächsten Samstag. Tschüss, sagt Ihnen und euch Klaus Schnarrenberg. Und hier kommt Sarah Connor und Johannes Oerding mit einem wunderschönen Duett. Märchen aus Hollywood. Tschüss.
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0: Und wollen wir noch ein Stückchen gehen?
1: Und aus einem Schüchternen mach's gut.

0: aus einem kurzen, langen Blick wurde Hallo, wie geht's?
1: Sie hörten das Fischtown Frühstücksmagazin mit Klaus Schnakenberg am Mikrofon. Wir wünschen Ihnen noch ein schönes Wochenende.

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Lexicardio, eine Zeitreise durch die populäre Musik. Heute am Mikrofon Peter Heidmann und Heiko Dubiel, der auch sendeverantwortlich ist.

Hoffentlich geht es jetzt auch weiter, sagte Burkhard Helmke. Natürlich geht das weiter. Hier sind wir. Hallo und herzlich willkommen. Nach A Love Supreme natürlich Lexi Cardio. Und Lexi Cardio natürlich im gesamten Sendegebiet von Radio Weser.

0: Der Sommer ist da, beziehungsweise die sommerlichen Temperaturen. Und heute ist Samstag, der 20. Juni 2026. Und mit dabei natürlich Peter Heidmann. Hallo,
1: moin,
0: Peter.
1: Moin, Heiko, moin.
0: Moin,
1: und,
0: Peter.
1: Es ist tatsächlich knuffig, ja. Auf dem Hinweg hier habe ich das mitgekriegt. Aber es ist ja auch kurz vor Sommerbeginn, ne?
0: Stimmt.
1: Krass.
0: Und heute gibt es keine Hitparadenmusik bei uns, nicht? Aber direkt vom Plattenteller. Und was haben wir denn heute?
1: Ja, heute das Thema Jethro Tull. Und das direkt vom Plattenteller. Denn wir haben uns mindestens 60 Minuten Zeit für eine Band genommen, die im Plattenregal von Heiko einen ordentlichen Platz einnimmt, wenn nicht sogar den meisten Platz, Heiko. Wie viele LPs und Singles hast du von Jethro Tull und wie kam es zu dieser großen Anzahl?
0: Gleich zwei Fragen auf einmal.
1: Ja.
0: Aber 60 Minuten, bist du dir da sicher?
1: Nee, nicht so ganz.
0: Glaube ich auch nicht. Ich habe mich noch während meiner Schulzeit von meinem Cousin anstecken lassen. Er hatte damals 1971, ich war 15 gewesen, ne? Schon 3 Singleplatten hat er von Jethro Tull gehabt. Ich fand's interessant, weil die Musik von dieser Band gegenüber den üblichen Hits eine ganz andere Richtung einschlug. Und so kaufte ich meine erste Single von Jethro Tull. Und die A-Seite dieser Single heißt Hymn 43 und die B-Seite, man beachte, wohlgemerkt die B-Seite von dieser Single, hieß Locomotive Breath. Die ausgefeilten Arrangements setzten Qualität auf hohem Niveau. 2 Singles und 18 Langspielplatten sind im Lexikalio-Archiv, ne? Und wobei natürlich auch The Locomotive Breath öfters noch veröffentlicht wurde.
1: Ja, 18 LPs. Ich weiß, letztes Mal haben wir mal kurz reingeguckt in das Fach und ich meinte, ich könnte ja mal reinhören und dann hast du mir erstmal stapelweise

0: auf den Tisch gelegt.
1: Ja, ja, da wurden deine Augen immer größer, ne? Aber wenn man die Musik nicht so mit nichts mit anfangen kann, das wird auch für viele heute so der Fall sein, dass viele Sachen bestimmt unbekannt klingen oder so. Aber allgemein, wenn man das Gesamtkonzept ansieht, auch das, was wir heute zusammengesucht haben, ich denke, das wird eine sehr schöne Unterhaltungsstunde.
0: Ich denke auch, wir haben die richtigen Titel beieinander. Ian Anderson ist das Herz und der Kopf dieser britischen Rockgruppe, die 1967 in Blackpool gegründet wurde. Bandleader Anderson ist Komponist, Sänger und Multiinstrumentalist. Er spielt die prägnante Querflöte und außerdem Saxophon, Mundharmonika, Gitarre, Mandoline und so weiter und so weiter. Dann hören wir doch einmal rein in das erste Studioalbum der Progressive Rock Band von 1968 mit dem Titel This Wars. Das Stück heißt Beggars Farm. Querflöte inklusive.
1: So sieht das aus. Mhm.

0: Von dem 1979er Album Stormwatch war das Allergy ein Instrumental, ausnahmsweise vom Keyboarder David Palmer geschrieben, während ansonsten fast immer Ian Anderson für die Komposition verantwortlich zeichnet. Wir steigern die Geschwindigkeit und hören eine große Bandbreite der Rockmusik, weil sich Jazz Vocal natürlich immer weiterentwickelt haben und hier im Lexikario-Archiv ausschließlich Schallplatten von Jazz Vocal vorhanden sind.
1: Und deshalb gehen wir von alt bis immer jünger, um auch die Entwicklung historisch verfolgen zu können.
0: Ja, nicht ganz. Also wir schieben zwischendurch auch noch ein paar andere Sachen rein.
1: Also noch ein Titel von 1968 jetzt. Slow nochmal mit dem langen Titel Someday the Sun Won't Shine for You. Was für eine Drohung, ein echter Blues über Trennungsgedanken, mehrstimmig vorgetragen.

0: Augen zu und einfach nur zuhören. Eine richtige Wohlfühlmusik voller Liebe und Wärme von der 70er LP Benefit, der Titel Inside. Hier kann man schon heraushören, welch guter Sänger Ian Anderson ist. Eine angenehme Stimme und Tonlage, die sehr ruhig daherkommt.
1: Stimmt. Und bei keiner anderen erfolgreichen Rockband spielt die Querflöte in der Musik eine vergleichbar zentrale Rolle wie bei dieser Truppe. Achtung, habe ich abgeschrieben. Charakteristisch sind perfektionierte Techniken des forcierten Ausdrucks, etwas scharfes Anblasen, Flatterzunge und gleichzeitiger Stimmeinsatz.
0: In Bezug der Querflöte gab es auch einen Nachahmer, den ich in meinem Archiv gefunden habe. Der deutsche Hörfunkmoderator, Fusion-Musiker und Musikproduzent Friedemann Leinert hatte 1979 unter seinem Pseudonym Lenny McDowell eine Single auf dem Plattenlabel Harvest veröffentlicht, auf der er eindrucksvoll mit seiner Querflöte den von Wanda und Young komponierten Song Friday on My Mind spielt. Und den gibt es natürlich auch im Original von den Easy Bits. Hier aber jetzt in der Version von Lenny McDowell. Ein kleiner Ausbrecher aus dieser Jazz-Vokal-Runde, möchte ich mal so behaupten.

0: Das am meisten unterschätzte Album von Jethro Tull heißt This Wars und wurde 1968 veröffentlicht. Sogar die britischen Kritiker waren dieses Album sogar für die britischen Kritiker, Entschuldigung, das sollte anders heißen, sogar für die britischen Kritiker war dieses Album aus Folklore, Progressive Rock und anderen teils verschrobenen Klängen eine wahre Zumutung. Die Jungs aus Blackpool hatten sich für das Plattencover sogar als Greise verkleidet und geschminkt. Als Single ausgekoppelt wurde der gerade gehörte Song Song for Jeffrey.
1: Ja, und wer von Ihnen eingängige Rockmusik im Viervierteltakt erwartet, der wird von dieser Lexikadio-Sendung vielleicht ein klein wenig enttäuscht sein, aber auch nicht allzu sehr, denn wir haben uns wirklich bemüht, schöne Melodien auch herauszusuchen.
0: Ja, frei nach dem Motto, wir suchen und Sie fluchen.
1: Allen anderen Zuhörern wünschen wir eine gute Unterhaltung mit nicht alltäglicher Rockmusik, die gepaart ist mit Jazz, Blues und Folk, die zum Teil auch klassische Weltmusik enthält.
0: Wir haben uns bei der musikalischen Auswahl auch große Mühe gegeben. Jethro Tull ist ein Eigenname und gehört einem englischen Agronom aus dem 17. und 18. Jahrhundert. Hier kommt Nothing to Say.

0: Aus dem Album War Child, Bungle in the Jungle von 1974 hat nichts mit dem legendären Boxkampf Rumble in the Jungle zu tun, sondern stammt aus einem Textpaket über Analogien zwischen Mensch und Tier, das Anderson weder vollendet noch veröffentlicht hat. Ihm persönlich war dieses Stück eigentlich zu kommerziell.
1: Mir gefällt die Zeile: I'm a tiger when I want love and I'm a snake. 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
0: Er schielte. Aber allein schon seine Aussprache, ne? Das ist ja sowas von gekonnt.
1: Ja.
0: Sehr gut zu verstehen.
1: Er schielte bei seinen Kompositionen nämlich nicht aufs Geld, sondern machte sein Ding. Aber manche Sachen wurden eben dann auch mal Charterfolge. Ian Anderson war und ist immer ein Geschichtenerzähler gewesen, der Wert auf Authentizität legt. 1978 brachten sie ihr Album Heavy Horses heraus, das ein wenig in Richtung Folk ging. Daraus jetzt One Brown Mouse.

0: The Third Hooray aus dem Album War Child von 1974, in dem Anderson Kriegen und Machtgelüsten mit viel Sarkasmus zu Leibe rückt. In diesem Fall sollen die Soldaten mit Militärmusik, also British Pipes and Drums, Dudelsack und mit einem Hurra auf den Lippen in die Schlacht ziehen, um mit Ehre überhäuft wieder zurückzukehren.
1: Ja,
0: wenn sie es überleben.
1: Wenn sie es überleben. Und jetzt weißt du auch, warum ich meinen Sack mitgebracht habe.
0: Ja, den Sack mit Pfeifen hier.
1: Wo du wieder
0: den habe ich schon. Ja, natürlich. Du, ich vermisst habe ich den nicht.
1: Nein, aber jetzt bist du schon wieder drüber gestolpert. Ja, die Soldaten.
0: Das wollte ich jetzt hier nicht so sagen.
1: Ja, es hat dich ja nicht hingehauen.
0: Nein.
1: Ja, die Soldaten sind schon immer nicht ganz ehrlich informiert worden über gewisse Zusammenhänge. Aber lassen wir das. Zu Beginn ihrer Laufbahn tourten Jethro Tull durch zahlreiche Musikclubs in England. Im Marquee Club spielte die Formation regelmäßig und fand schnell eine Fangemeinde. Der Durchbruch kam beim Sunbury Jazz Festival im Sommer 1968.
0: Die kommerziell erfolgreichsten Single-Veröffentlichungen hatte die Band 1969 mit Living in the Past und 1971 mit Aqualung und Locomotive Breath. Diese Stücke sind die bekanntesten. Weil aber die musikalische Vielfalt von Jethro Tull einzigartig ist, bringen wir jetzt auch eine gewisse Politisierung hinein, nämlich der kritische Umgang mit der Ölförderung in der Nordsee. North Sea Oil von 1979 erschien auch als Singleschallplatte.

0: Man merkt schon, er ist hin und weg hier von der Musik.
1: Ist gut, ja, gefällt mir. Das war der stählerne Affe Steel Monkey vom Album Crest of a Knave, das Wappen des Schurken, auf dem 1987 das eindringliche E-Gitarrenspiel von Martin Berr stärker in den Vordergrund rückte. 1989 gewann Jethro Tull mit diesem Album den ersten und einzigen Grammy in der Sparte Beste Hard Rock Darbietung.
0: Melodischer Einfallsreichtum gepaart mit skurrilen Eigensinn prägt die Musik von Jethro Tull. Dazu kommt die markante und angenehme Stimme des Komponisten und Multiinstrumentalisten Ian Anderson, die tragende Säule der Band. Aus dem 1982er Album The Broadsword and the Beast von Jethro Tull haben wir den Song Pussy Willow ausgewählt.

0: Bitches Promise, die in der britischen Hitparade bis auf Platz 8 kletterte und in der deutschen Hitparade Platz 14 unsicher machte. Das Besondere an dieser Single ist natürlich die B-Seite. Und die B-Seite zählt zu einem meiner Lieblingssongs von Jethro Tull. Von diesem Song existieren zwei völlig unterschiedliche Aufnahmen. Die eine Version wurde unter Verwendung von zwei Gitarren nur als Single veröffentlicht und die andere Version mit einer Gitarre und Querflöte findet man auf den Langspielplatten von Jethro Tull.
1: Den Solopart in diesem Song teilen sich Orgel und Gitarre. Die Single The Teacher von Jethro Tull erreichte im Januar 1970 Platz 4 in den britischen Charts.

0: Ich habe einen Frosch im Hals. Das liegt an der Autobahn, auf der wir uns gerade befunden haben. Farm on a Freeway heißt dieser Song von 1987 und ist auf dem Longplayer Crest of a Nave. Ian Anderson ist stets bestrebt, nur kompetente Musiker um sich zu scharen, die in der Lage sind, seine musikalischen Ideen adäquat umzusetzen. Fast 30 Musiker spielten im Laufe der vielen Jahrzehnte zeitweise bei Jethro Tull. Der langjährige Gitarrist Martin Berr verließ 2012 die Band.
1: Noch einmal zurück zum 79er Album Stormwatch, das auch zur Folk-Rock-Phase der Gruppe zählt. Es ist ihr letztes Studioalbum in jener Zusammensetzung mit dem Bassist John Glasscock, der während der Aufnahmen an einer Herzkrankheit verstarb, sodass der Chef den Bass übernahm. Hier ist Don Ringel, oder wie heißt der Ganze?
0: Don Ringel.
1: Don Ringel. Ja. Eine Ode an die gleichnamige Festung an der Küste der Isle of Skye in Schottland. Whisper.

0: dominierendes Instrument ist die Querflöte von Ian Anderson, nicht immer, aber sehr oft. Moths, schwierig, THS, Moths, die Motten, heißt die Single, die 1978 von Jethro Tull erhältlich war und die wir gerade gehört haben. Die Liste der ehemaligen Tull-Mitglieder ist lang. Zu lang, um sie alle aufzuzählen. Was aber nicht zu lang ist, sind die exzellenten Musikstücke, die in den Aufnahmestudios auf Schallplatten gepresst wurden.
1: Und da habe ich jetzt hier eine LP, die heißt Too Old to Rock'n'Roll, Too Young to Die. Sie wurde 1976 veröffentlicht. Das Konzeptalbum handelt von der fiktiven Person Ray Lomas, einem älteren Rockmusiker, der sich gegen aktuelle Trends der Gegenwart auflehnt. Dieser wenig betuchte Rocker Ray gewinnt bei einer Quizshow eine Waschmaschine. Der Song heißt Quiz Kid.

0: nicht.
1: Da ist er.
0: Er muss noch ein bisschen heulen.
1: Ja, bei Ian Anderson ist es schwierig mit den Texten, wann man starten soll. Entweder kommt vorweg noch irgendwas oder hinterher. Jedenfalls nicht zu überhören, hier heult ein Wolf. Im Song Wolf Unchained vom 2023er Album Röckflöte geht es um den Wolf Fenrir aus der nordischen Mythologie. Anderson beschäftigte sich in dem Jahr mit den Charakteren und Rollen einiger

0: Götter und Göttinnen aus ferner Zeit. Und die Rockflöte spielt natürlich wieder einen ganz wichtigen Part.
1: Und jetzt gehen wir von 2023 zurück in das Jahr 1971. Und da hatte Jess Sultan eine EP herausgebracht, also eine kleine Single-EP mit 5 Titeln da drauf. Und die Titel sind dann anschließend auch auf dem Album, wie heißt das denn? Living in the Past, so eine Doppel-LP, ist denn da auch noch erschienen. Aber wie gesagt, die Single ist damals 1971 rausgekommen und kam auf Platz 10 der britischen Charts im September 1971. 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
1: Und alles von Schallplatte heute. Von Jastrow Tal gibt es zwei Alben, die jeweils nur aus einem Titel bestehen. Thick as a Brick und A Passion Play. Diese beiden Alben präsentieren musikalisch verwobene Passagen aus verschiedenen Melodien und Rhythmen, quasi wie eine Oper, Operette oder Musical. Thick as a Brick schrieb Anderson unter dem Einfluss des surrealen britischen Humors Monty Python, das komplexe Musik mit einem Sinn für Humor verband und sich über die Band, das Publikum und die Musikkritiker lustig macht.
2: Wir spielen von dieser zweiten Seite der Langspielplatte eine längere Passage. Diese LP befindet sich seit fast 54 Jahren in Heikos Archiv.

0: müssen wir langsam rausgehen. Wir sind nämlich am Ende der Sendung angekommen, so ziemlich. Aber ich wollte noch was anfügen. Und zwar ein Jahr vorher, 1971, hatte Jazz Total die LP Aqualung herausgebracht. Da hat ein Kritiker geschrieben, das wäre ein Konzeptalbum. Darüber hat sich Ian Anderson natürlich aufgeregt und hat gesagt, das ist kein Konzeptalbum, das ist einfach nur eine Aneinanderreihung von verschiedenen Songs, die er auf dem Album haben wollte. Was ein Konzeptalbum ist, das zeige ich euch mal. Und damit hat er 1972 dieses Album veröffentlicht, Thick as a Brick.
1: Und das war die 161. Lexicardio-Sendung am Samstag. Wir präsentierten Ihnen eine Hommage an Ian Anderson und Jethro Tull. Long may he live.
0: Vor dem Mikrofon saßen Peter Heidmann und Heiko Dubiel und die haben sich nicht angezickt. Am kommenden Samstag folgt ab 12 Uhr eine neue Ausgabe von Lexicardio. Lassen Sie sich überraschen, was Sie dann erwartet.
1: Abschließend haben wir noch Cornucopia aus dem 2023er Album Röck Flöte. Und mit diesem 23. Titel der heutigen Sendung bedanken wir uns für Ihre Aufmerksamkeit und wünschen Ihnen ein schönes Wochenende.
0: So sieht das aus.

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